0: Nein, man soll nicht bei Service. Paul in Arlington, 63, 400 North Oakwood.
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0: Nein, war vorher schon lange an, aber ist neu.
1: Ja.
0: Queen of the Lord of Soul 38.
1: Back on a 2005 Weave Silver and Color to a Lacey McMillan out of Oklahoma City.
0: Ten for you, Garden.
1: Ten for.